Sterbekasten. Weil Jesus mir in Armen liegt, so kann mein Geist recht freudig rasten.